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1: Der erste Teil unserer Sendung Hoher Funk für Alt und Jung ist beendet. Sie hörten das große Orchester und den Chor des 13. Breslaus in Leitung Ernst Rode Stück. Die Kapelle Willi Steiner, Inge Festen, Sopran, Oskar Röhling, Tenor und Walter Lindemann, Fagott. Nach dem Nachrichtendienst setzen wir unsere Sendung fort.

20 Uhr und 3 Minuten. Reichssender Flensburg und die angeschlossenen Sender. Wir bringen heute den letzten Wehrmachtsbericht dieses Krieges.

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Selbstverständlich, bei den neuesten Platten, sagt er, Sie gestatten, kennen Sie den Foxtrot schon?

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1: Achtung, Achtung, hier ist Alfred Braun auf Welle Odeon. Sie hören von mir ein Märchen vom Rhein. Text von Karl Wilczynski, Musik von Rollins. Begleitung, Dajos Bielak.

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Sie hören jetzt den zweiten Teil des Schlagerpotpourris Alles hört zu, gespielt von Corny Ostermann mit seinem Tanzorchester auf einer Kristallschallplatte.

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